0: zia Giulia.
1: Buongiorno da Caorle e dalle sue meravigliose spiagge.
2: Guten Tag aus Caorle und seinen wunderschönen Stränden.
3: Herzlich willkommen an unsere Zuhörer. Heute werden wir einer der Schätze der venezianischen Küste entdecken, Caorle und seine wunderschönen Strände. Im Caorle, der Strand von Levante, ist über 2,5 Kilometer lang und sehr breit, mit kostenlosen Spielplätzen für verschiedene Sportarten für Erwachsene und Kinder. Der Strand von Ponente, der ebenfalls sehr lang ist, ist etwas flacher, aber sehr geräumig mit schwimmenden Plattformen ausgestattet, die etwa 150 Meter vom Ufer entfernt liegen. An der Strände Levante und Ponente befinden sich auch der Bau Beach, ein ausgestatteter und komfortabler Bereich für alle Touristen, die die Freunde eines Badeurlaubs in Caorle mit dem Vergnügen verbinden möchten, glückliche Momente der Entspannung mit ihren vierbeinigen Freunden zu teilen. In Caorle gibt es am Morgen keine Wolken, die Sonnenschein und die Temperatur liegt bei 20 Grad. Am Mittag gibt es überwiegend blauen Himmel mit vereinzelten Wolken bei Höchstwerten von 28 Grad. Abends ist es in Caorle wolkenlos bei Temperaturen von 24 bis 27 Grad. In der Nacht ist ein Blick auf die Sterne nur vereinzelt bei sonst wolkigem Himmel möglich bei einer Temperatur von 21 Grad. Heute in Piazza Matteotti fechten auf dem Platz eine Fechterstandung, die für alle offen ist, um den Reiz der Fechtens zu entdecken. Am Ende der Vorführung haben alle Kinder die Möglichkeit, kostenlos Fechten anzuprobieren. Heute in Piazza Vescovado um 21 Uhr Piano and Sand. Piano and Sand ist ein Duo, Anna Vidievakina und Sabina Hasanova, das eine Symbiose zwischen klassischem und modernem Klavierrepertoire und den Sandkunst live schafft. Ein Termin, der man nicht verpassen sollte, ist am Samstag um 22.30 Uhr an der Mündung des Flusses Livenza mit dem Feuerwerk zum Monatsende. Alle mit dem Kopf nach oben, um das prachtvolle Spektakel der Feuerwerke zu genießen, das von dem Strand von Ponente und dem Ort Porto Santa Margherita sichtbar sein wird. Sonntag ab 5.30 Uhr in der Früh wird der Strand von Madonnina in Caorle die Kulisse für ein eindrucksvolles Konzert zum Sonnenaufgang mit Marina Rey sein, al primo sole, wenn das Meer zur Bühne wird. In einem der ikonischen Orte der Stadt wird das Publikum ein besonderes Erlebnis genießen können. Die Musik, die den Sonnenaufgang über dem Adriatischen Meer begleitet. Das Konzert im Morgengrauen ist kostenlos. 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